0: 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Oh my God, I can't describe how I'm feeling right now. But the feeling is really great. I want to say thank you to everybody that supported me. This whole journey was super hard to get here. And because I did so many different things, everything that I did, it was the first time in my life to do this project. But I'm very happy to know the time to stop as well. And I stopped very high. I never tried that high before. The 64 point something I did a few weeks ago. But this time it was a little higher, but 70 was the first time. And I think the limit for me and for the whole thing that's going on right now, like the climb, the weather, wind, everything, turn this thing, start to get dangerous. So I had to stop it, but I stopped really happy because I knew that I did something really amazing, not only for me, but for the skateboard ever, you know, for the skateboard around the world. So I think everybody is really happy. This is for everybody. It's not only for me, but just to skateboard, enjoy another thing that we did. This is my part of the history.
1: A historic day for skateboarding as one of the greatest vert boarders of all time takes on and conquers the ultimate skate ramp. 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
2: Willkommen in Florida, bei den Skateheads. Ich bin bei den Dunn Brothers, Profi-Skatern, die sich höchst erfolgreich im Internet bewegen.
3: Internet Success.
2: Und wir haben als Special Guest Bam Majera.
4: Ich versuche gar nicht groß was zu sagen. Ich sag einfach nur Showtime.
2: Wer seinen eigenen YouTube-Kanal hat, für den ist immer Showtime. Die Dunn Brothers bringen das Internet mit ihren Wahnsinns-Stunts, selbstgebauten Verrücktheiten und dem hammermäßigen Skaten zum Ausflippen. Von ihrem berühmten Skatehaus bis ihrer Profikarriere mit Zero und Heroin tauchen wir in ihre Welt ein. Sie balancieren zwischen Internetruhm und dem reinen Sport. Wo sind wir hier?
5: Das ist unser Elternhaus. Wir haben viel Arbeit reingesteckt. Nach einer Knie-OP hatte ich 6 Monate nichts zu tun, außer das hier zu bauen und mich auf das Skaten zu freuen.
2: Ein Kindheitstraum?
5: Und harte Arbeit. Seit wir Kinder waren, machen wir das gemeinsam. Also Skaten und Filmen. Das ist alles, was wir können.
6: Schon lange wollte ich einen YouTube-Kanal machen. Dazu wollte ich eigentlich nach Kalifornien ziehen und da richtig eintauchen. Doch Covid hat das verhindert. Die Barracks meinten, warum macht ihr nicht auch sowas wie wir? Auf dem Grundstück eurer Eltern, filmt das und wir bringen es auf unserem Barracks-Channel raus. So haben wir auch Bam kennengelernt.
7: Bei mir läuten viele und wollen bei meinem Castle Bam skaten. Ich habe schon viel Verrücktes gesehen. Aber die hier springen von Häuserdächern runter und so weiter.

0: Die Dern Brothers sind im Vergleich zu allen anderen der absolute Wahnsinn.
1: Dann haben wir irgendwann unser erstes eigenes Video als Dern Brothers gedreht und geschnitten. Die Tour durch Castle Bam haben bisher über 6 Millionen Leute gesehen. Dabei war das unser allererstes YouTube-Video.
2: Bam und die Derns, die Margera Boys.
3: Einige Skater wollen hoch hinaus, wenn sie sich Spots aussuchen. So wie Dalton Dern.
0: Die haben's drauf. Ihr YouTube-Channel ist mega beliebt. Kanan wurde Pro für Zero, Dalton zur gleichen Zeit für Heroin.
1: Das war dein allerbester.
4: Wir üben und trainieren so viel wir können. Man weiß ja nie, was kommt.

0: That was a nice little slide.
1: Fuck yeah, man.
2: Im allerersten Anlauf
3: Seit über 22 Jahren verfolgen sie diesen Traum. Und jetzt haben sie es geschafft. Ich dachte, ab jetzt ist es leicht. Aber sie haben noch viel vor.
2: Die Augenbrauen weggebrutzelt. In Florida fing alles an. Jetzt sind wir unterwegs nach Kalifornien, um zu sehen, wie die Derns das mit YouTube regeln. Hier ist die Zentrale für ihren YouTube-Channel. Schauen wir, wie hier gezaubert wird. Wie geht's? Ich spüre schon die Magie. Ihr macht jede Woche ein Video?
4: Das wollten wir, aber jetzt geht es uns mehr um Qualität. Wir bringen sie erst raus, wenn sie wirklich fertig sind.
2: Schlaft ihr auch mal?
4: Manchmal.
2: Gleich nach dem Morgenkaffee wird direkt vom Dach gesprungen.
5: Anfangs haben wir uns nicht so reingehängt. Aber da wir kurz nach dem Start schon 10.000 Abonnenten haben, kommt auch ein bisschen Geld rein. Uns wurde klar, wenn wir noch ein bisschen mehr Arbeit investieren, brauchen wir keine Nebenjobs mehr und können mehr skaten. Und das wollen doch alle.
2: Hier sind die Fragen an Clive Dixon für den YouTube-Channel. Es geht um Spot History und El Toro.
4: Wichtig ist, dass wir Clive nicht unterbrechen, solange er redet.
6: Hey Clive!
4: Wir sind hier mit Maders und wir drehen Skate Tales und Spot History zur gleichen Zeit.
2: Zwei Fliegen mit einer Klappe.
4: Die Spot History Serie läuft wahnsinnig gut. Die Videos haben alle mindestens gleich 50.000 Views. Wie schwierig war es damals, den Nolly Noseblunt Trick hinzukriegen?
7: Damals hatte ich den noch drauf, heute nicht mehr. Nils hat mir den ersten Anlauf nochmal gezeigt. Der reine Wahnsinn. Ich bin wieder die Treppe rauf und hab's noch dreimal hinbekommen.
2: Was probierst du als nächstes?
7: Ich habe vom Switch Blunt geträumt.
2: Ich auch. Ich glaube an dich. 100.000, bald 100 Millionen.
4: Die erste Episode von Spot History war El Toro. Kanan hat da damals einen Lipslide gemacht und sich dabei gefilmt. Ich habe überlegt, wie ich dieses Video einbauen könnte. Wir sind dann an diesen Spot gegangen, haben darüber geredet und unsere Lieblingstricks gemacht. Das hat voll eingeschlagen. Es war die erste Folge, aber wir hatten immer noch keine ganze Liste. El Toro musste einfach dabei sein. Jetzt wollen wir für Spot History das Ganze nochmal richtig machen.
5: Da ist jemand vor kurzem geskatet.
2: Wir sehen, wie die Dern

0: Bitte ist Maders dabei. Erzähl mal, wie du das damals geschafft hast.
1: Ich habe 60 Anläufe gebraucht. Das Schlimmste war, da 60 Mal wieder raufzulaufen.
0: Willst du mal filmen?
1: Wo muss ich draufdrücken? Hallo, darf ich ranzoomen? Da ich von Profi-YouTubern wie den Don Brothers lerne, weiß ich, wie wichtig es ist, mit den Zuschauern zu interagieren. Also teilt uns mit, was euer Lieblingstrick hier bei El Toro ist. Was ist euer Lieblingstrick?
2: Ein Full-Front Crook. Der ist total verrückt.
1: Ich kann keinen Front Crook. Du? Jamie Foy kam aufs Cover von Thrasher und wurde Skater des Jahres.
2: Für Spot History versuchen wir jeden denkbaren Trick.
1: Ryan DeSenso, heikel.
2: Wir halten die Geschichte für die Jüngeren fest.
1: Sie dokumentieren das und finden raus, wer was gemacht hat. Denn man wiederholt es nicht ohne eine Hommage.
3: Unless it's paying official homage.
2: Ich wollte nur eine 5180 machen. Den gab es noch nie. Auch wenn er nicht super cool ist.
0: Alles an El Toro ist cool.
1: Das war die Treppe mit den 20 Stufen. Aber zu dem Spot gehört das ganze Schulgelände.
0: Geh mal auf Maders. Er sagt die letzten beiden Tricks an.
1: Christian Jordan hat den Frontside 50-50 geschafft. Ryan DeSenso, Backside.
0: Gut, die Geschichte haben wir geschafft. Jetzt dürfen alle ran. Zeig, was du kannst.
4: Perform.
2: Wir zeigen die verschiedenen Skaterspots, den Anlauf, die Landung und einfach, wie es ist, dort jetzt zu fahren.
5: Und wir stacheln uns gegenseitig an. Dieses Feuer zu entfachen und zu spüren, ist wichtig.
1: Er war schon gelandet und rollte aus, hat aber dann so eine Kante erwischt und ist auf den Kopf geknallt. Er versucht's nochmal.

0: So ein Rail von 22 Stufen, das machen nicht viele Skater für ein YouTube-Video. Aber wir ziehen das durch. Wir Brüder sind ein Dreamteam.
1: Als nächstes fahren wir zu einem Flatbar-Paradies, an einem legendären Skatehaus. Wem gehört das?
2: Unserem Kumpel René. Ihm gehört die Firma Blunt Steel. Er macht alle möglichen Rails. Es ist toll, hier alles Mögliche auszuprobieren.

Jetzt kommt das winzigste Rail. Wir machen es noch interessanter.

0: Mein Bruder will den Rekord für die meisten Dachsprünge bei Skate-Tales aufstellen.
1: Als Jugendliche haben wir im Skatepark vor allem Ollies probiert. Es hat wirklich Spaß gemacht. Man gewöhnt sich immer mehr daran und macht damit immer weiter.
2: Wie viele vom Dach schaffst du pro Tag?
1: Vielleicht zu 50 bis 100.
2: Ja, 100.
1: Mal sehen.
2: Im ersten Versuch.

0: Nie wieder. Zerbrochen.
1: Voilà.
2: Als wir hier für Spot History gedreht haben, habe ich mir schon gedacht, darüber ein Flatbar. Ich kann es ja mal versuchen.
3: Kanan und seine Brüder strengen sich für ihre Karrieren richtig an. Trotzdem sind sie immer noch ein echtes Team. Und das hilft ihm.
4: Was hältst du davon?
0: Ich will eigentlich nicht ins Wasser, aber ich probier's.
3: Schade ums Outfit.
0: Hab noch eine Garnitur.
3: Ich habe immer auf harte Arbeit bestanden. Aber die Dern Bros sind ohnehin aus demselben Holz geschnitzt.
2: Ich habe 3 komplette Boards dabei und 3 Extra-Decks für alle Fälle. Und 7 Paar Schuhe. Denn die trocknen bestimmt am schlechtesten.
3: Ich erspare mir das, in diesen Tümpel zu springen. Aber es reizt einen schon.
0: Es ist schmal und lang. Und man will nicht nass werden. Jetzt kommt der erste Versuch. Fast trocken geblieben.
1: Almost stayed dry.
2: Dachte schon, ich schaff's. Wir kriegen das hin.
0: Dalton versucht's als Zweiter.
3: Sieht trotzdem gut aus.
0: Jetzt muss ich. Ziemlich kühl. Nicht so leicht wie gedacht.
3: Ich will das schaffen. Es hat sich gelohnt.
5: I'm so happy.
6: Yes!
7: Yeah.
6: Yes.
7: You got it.
8: That was sick.
0: Bin abgetaucht.
2: Ziemlich nass. Wir helfen einander. Dalton hat mein Board umgebaut, während ich versuche, das andere trocken zu kriegen. Und wir feuern einander an. Komm schon, in 5 Sekunden hast du es geschafft.
3: Ich komme!
0: Brüderlich.
4: Es ist ein Dreamteam, zusammen mit meinen Brüdern.
3: Wir schaffen es alle.
4: Wunderbar, wenn es dann klappt.
2: Ein Kopfsprung.
3: Wir sind sehr dankbar für den Hype und die Unterstützung von der Skater-Community. Das hält uns am Laufen.
0: Was bedeutet dir Skateboarden?
4: Wir verdanken ihm alles.
2: Ob ich es als Profi schaffe oder nicht, ich liebe das Skaten und mache weiter, bis es nicht mehr geht.
3: Es fühlt sich an, als wären das meine Schuhe. Schon sehr lange ist das für mich normaler als gehen. Ich bin begeistert, dass ich das jeden Tag tun darf.
0: Ich bin bei den Dern Brothers, Profiskatern, die sich höchst erfolgreich im Internet bewegen.
2: So was macht nur er.
9: Die Rampe halten nur noch Termiten zusammen.

0: Hi, wie geht's dir? Hier bin ich aufgewachsen. Das ist mein allererstes Skateboard.
1: Damit bist du die Hügel runter?
0: Sicher. FTC Boards. Ich bin in den Laden marschiert und habe sie gebraucht gekauft.
1: Die japanische Flagge?
0: Klar. Ich habe japanische Wurzeln und Familie dort. Die Flagge muss sein.
1: Sieh dir das an. Bist du das? Ein Meister im Handstand.
0: Wenn man in einer Stadt aufwächst und skatet, kommt man in jedes Viertel.
1: Ist das dein Wohnzimmer?
0: Ja, hier wärmen wir uns auf. Ich komme schon seit Ewigkeiten her. Der Platz wurde oft umgestaltet. Der Belag ist neu.
1: Ja, echt super. Die Fläche ist perfekt. Viele Ledges. Woher sind die vielen Obstacles?
0: Es ist krass. Jeder trägt dazu bei. Ständig kommt was dazu oder weg. Die Granitblöcke bleiben natürlich.
1: Was ist dein Favorit?
0: Da hinten ist die Transition am coolsten.
1: Dann skaten wir da.
0: Los geht's.

0: Ohne Sturz. Nochmal. Hey, Chico. Ich bin Matters. Eine echte Legende. Live und in Farbe. Sind die für morgen?
1: Ja, und Hoodies haben wir auch.
0: Das ist das Board? Das bringen sie raus.
1: Ja, morgen.
2: Nico ist einer der wenigen Jungs, die hier groß geworden und geblieben sind.
3: Von Geburt an, 27 Jahre.
0: Das gilt für die wenigsten hier.
3: Stimmt, ich will nicht weg.
2: In den 90ern konnte man an den gewohnten Plätzen nicht mehr skateboarden. Also ging ich nach L.A. Als ich zurückkam, fiel mir auf, dass junge Skater wie Nico San Francisco längst erobert hatten. Die brachten ein völlig neues Lebensgefühl rein.
4: Die besten Skateboarder aus der ganzen Welt kommen irgendwann her, um hier zu fahren. Nur in San Francisco gibt es diese historischen, spektakulären Plätze, die gut für die Karriere sind. Die Stadt ist eine Art Mekka des Sports.
3: Hier bin ich aufgewachsen. Meine Mom hat mich jeden Tag vom Bus abgeholt und hergebracht. Auf diesen Bänken habe ich meine Hausaufgaben erledigt. San Francisco ist klein. Wir sind eine eingeschworene Gemeinschaft. Überall trifft man Leute, die man von klein auf kennt oder gerade kennengelernt hat. Wir sind wie eine große Clique.
5: Linda, Nico. Ich bin 65, gestern und morgen.
3: Die coolste Rollerskaterin überhaupt.
4: Die Wurzeln des modernen Skateboarding liegen hier und vielleicht noch in L.A. Aber der Hotspot ist schon hier.
6: The real epicenter is here, I think.
3: Fifty-fifty, body varial. Irgendwas findet sich immer. Es ist mein Vater. Mann, Mythos, Legende.
0: Hatten Sie Angst um ihn?
7: Na klar.
0: Die Hügel.
7: Ich hatte immer Angst vor dem Anruf, dass er sich den Schädel eingerannt hat.
3: Als ich mich am Kopf verletzt habe, hat er mich ins Krankenhaus gefahren.
0: Gestürzt?
7: Das Gehirn ist das wichtigste Organ, stimmt's?
3: Das erzählst du mir seit dem Abschlussball. Klar.
0: Die besten Tacos?
3: Die besten Burritos, finde ich.
0: Essen.
2: Das ist der Miley. Den Platz gibt es schon ewig. Aber erst seit Mitte der 80er wird hier geskatet. Porträtmodus und gut.
0: Wie wird man Model?
3: Das dauert Jahre. Man braucht den richtigen Blick.
0: Diesen?
2: Nico ist jetzt unter die Schauspieler gegangen.
3: Redest du mit mir?
2: Trotzdem skatet er am Limit.
3: Acting und Skating sind schwer unter einen Hut zu bringen. Man unterschreibt den Vertrag und gehört ihnen mit Haut und Haaren. Wenn da steht, kein Skaten, nimmt man sich zurück. Das fällt mir echt schwer. Ich bin gern Schauspieler, aber noch lieber Skater.
0: Angeblich fährt Nico immer ohne Shirt.
3: Ich fahre gern ohne Shirt. Vor allem in der Sonne. Das Wetter ist einfach zu schön für ein Shirt. Ihr täte etwas Farbe auch gut.
0: Stimmt.
3: Also.
0: Chico Brands ist auch dabei. Die Skateboard-Legende.
3: Was für eine Session.
8: That was dope. Damn.
3: Als Skateboarder sollte man sich auch an Hillbombs versuchen. Hügel sind krass.
0: Das muss eine der steilsten Straßen sein.
3: Und ob. In einem Instagram-Account über die Stadt steht, das ist die drittsteilste in San Francisco. Ich habe sie als Switchbomb gemacht. Mit einem Big Spin vom Bordstein, dann abwärts. Der Big Spin war grenzwertig, aber ich dachte mir, was soll's, ich zieh's durch.
0: Gelten diese Tricks auch bei einem Powerslide?
3: Bei einer Hillbomb sollte man Powerslides vermeiden. Es geht mehr um das Ursprüngliche. Powerslides sind so eine Art Sicherheitsnetz.
0: Wir fahren die Franklin Street runter. Dabei müssen wir die Ampel bei Grün erwischen. Nicht nachmachen.

0: Ich brauche Vorsprung.
1: Nein, du machst das super. Einen Hügel runter zu rasen ist Freiheit. Du sprengst die Ketten und wirst eins mit dem Wind. Alle Sorgen sind vergessen. Egal, ob man glücklich, traurig, sauer oder besorgt ist. Beim Hillbombing lässt man alle Gefühle raus.
0: Dein Lieblingsskatepark?
2: SF?
1: Ja. Wir sind jeden Tag hier, bis die Lichter ausgehen.
3: Verrückt. Walker Ryan und Jack Curtin sind mit von der Partie.

0: I say it's very.
1: Für mich ist San Francisco hier am authentischsten.
0: San Francisco.
2: Der Platz ist belegt.
1: Noch.
2: Den Spot habe ich als Kind in Videos gesehen.
1: Der Backblunt Kickflip von Josh Matthew, einer meiner Lieblingstricks.
2: Ich war hier bei Thiago Lemus Switchback Tail One Foot.
1: Du warst dabei? Krass.
3: Yes, sir.

0: Viele der klassischen Spots wurden neu belebt. Pier 7, die Bibliothek. Dahin zieht es Skateboarder aus der ganzen Welt, weil hier Skateboard-Geschichte geschrieben wurde.
1: Der Versuch, Mike York nachzumachen. Schwierig. Er ist sehr gelenkig.
2: Am Pier 7 kann man schlecht skaten. Zu viele Menschen. Manchmal rollt das Board auf die Straße und ein Auto fährt drüber.
1: Rissige Kanten.
2: Sehr sogar. Aber mit ein bisschen Butter flutscht es.
1: Versuchen wir es?
2: Klar. Ich hatte immer eine klare Vorstellung davon, wie ich in San Francisco und als Skateboarder wahrgenommen werden will. Bisher ist mir das recht gut gelungen. Ich habe es schon aufs Cover vom Thrasher-Magazin geschafft. Im San Francisco-Shirt. Danach habe ich meinen gelungenen Trick in einer Bar gefeiert. Das war's.
0: Man käme nie drauf, dass Nico berühmt ist. Wenn wir an einer Touristenattraktion skaten, muss er ständig anhalten, weil jemand ein Foto mit ihm möchte. Er ist total geduldig, obwohl er eigentlich seinen Trick machen will. Und er bleibt immer authentisch.
3: Are you nervous?
1: Nervös?
3: All good people.
2: Wir feiern das Leben und Chico.
1: Und den Release von einem Board mit deinem Namen.
2: Das auch. Ich freue mich.
4: Larry, der nichts nutzt, kennt alle Zahlen. Gut gemacht.
2: Mein Kumpel Larry, Stimme der Wahrheit. Cheeks fragte, wann stellen wir was auf die Beine? Und ich, wann immer du willst.
5: Die Szene ist zurück in San Francisco. Und Jungs wie Nico halten sie lebendig. Ich wollte ihm ein ganz besonderes Geschenk machen.
2: Er hat mich mit einem Board geehrt. Krank. Für mich schließt sich der Kreis, wenn ich ein Foto mit einem asiatischen Kind mache. So war ich auch mal. Genau darauf bin ich stolz.
5: Er ist total beliebt. Man kann gar nicht anders, als ihn zu mögen.
1: Krieg ich auch eins?
0: Er ist ein tolles Aushängeschild für San Francisco. Das ist cool.
2: Ich hatte von klein auf Ziele und die zeichneten sich immer klarer ab, je älter ich wurde. Unbedingt wollte ich meine Stadt, meine Eltern und meine Familie stolz machen.
1: Was bedeutet dir der Sport?
2: Skateboarding ist mein Leben. Ein Leben ohne Skaten kenne ich nicht. Es gehört einfach dazu.
1: Nico hat mir gelehrt, wie sich ein tapferer Kerl geduldig und unermüdlich drillt. Alles, was er braucht, sind ein Skateboard, ein Hügel und eine Betonwand. Dann perfektioniert er seine Kunst und erfüllt sich den Wunsch seines jungen, mutigen Herzens.
2: Bravo, Nico. Mein Opa konnte mit Worten umgehen.
1: Mit sowas hatte ich gar nicht gerechnet.
2: Sehr poetisch. Wie sich ein tapferer Kerl geduldig und unermüdlich drillt.
6: This has got the look of a quick soapbox. 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
6: 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They're students from Lausanne. 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They love skiing. They love that kind of thing. Those adrenaline sports, so they should be perfectly suited here today. There's the onboard shot from inside the soapbox. It's nice and bright, this one, and it's picking up a fair deal of speed. Almost managed to clear that middle section. Here we go through the chicane. Oh, not through the chicane. Halfway through the chicane. I think that was a case of a pilot getting too excited by the speed. There are certain parts of the circuit where you have to apply the brakes. The chicane, everybody, is one of them. Now they're going to try and push their way down to the finish. And there's still a fair way to go. Oh, he's nearly lost it. Over the bone rattler. They can see the funny side. There's the finish. 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And a little clip in the air as well. 151.22. 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
8: 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And if you ever want a fast delivery, I suggest you call these guys.
6: 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Mike's the driver. And they've actually broken three soapboxes in testing. I get the impression this might well be a team that pushes the soapbox to the absolute limit. And they've given themselves a really, really good start there with a nice creative soapbox and a very good performance score. So the Spicy Noodle is on the way. It's a design that's different to most that we've seen today with a handlebar steering technique. Very wide there, but that's because they're really travelling at this stage as well. This is very, very fast so far. Now, if they can get through this right-hander, they could be in position to post a time. And they've gone through there really well. That's really smooth. Really nice racing line taken here by Spicy Noodle. Now, they can see the finish line when they get around this corner. They've got the kicker. There it is. Over the finish line now. It's all about the clock. There's the finish, 54.29. That's a really, really quick time. We've seen nothing as fast as that so far. And it was smooth, it was fast, it was good. They pushed it, they were brave, and they were successful.
8: 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And once this soapbox found its rhythm, there was no stopping it.
6: So we have drum team now. From brass band to rock and roll, everything goes here. Capel the pilot, Fouquet the co-pilot. 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And they've got a maximum performance score, which is brilliant at the start. Here he goes, banging those skins on the way down. Drum team on the

0: A lot of people think that I'm only training every day, but I like to come back home and just be a normal guy, yeah? I like to help my dad working on the house.
1: We have such a good relationship. Like, he's more of like a friend and a good teacher. He used to be one of the best riders in the world also. I grew up with motorbikes. I got my first bike when I was 5 years old. But I wasn't really like a guy who always had this huge dream, oh, I'm gonna be a hard enduro athlete one day. I wasn't really motivated at the beginning. We had like this huge horse farm, so I was riding way more horses than really riding bikes. Then I had 1 year. I only wanted to go free skiing and become a free ski pro. Had no plan until I was 16, and then I said, yeah, let's see, maybe we can get into the sport. All of a sudden, you're like getting better, getting more professional, you're getting more hunger of having better results.
2: Ich habe gesehen, dass der Manuel das Potenzial hat, super entwickelt, würde ich jetzt mal sagen, von Anfang an. Er hat gleich mal durch seine Skills ist der von mir zusammen trainiert. Die Downhill-Fahrerei ist er bergab auch schnell geworden und irgendwann war er wieder einfach schneller.
3: And then on the final rock garden, son passes father.
4: So my dad, I overtook him in the last rock section. It was just an amazing race.
2: Ich habe mich super darüber gefreut und das war halt dann auch der Zeitpunkt, wo man sagt, okay, das war für mich das letzte Jahr und für ihn vielleicht eine tolle Karriere. Und ich habe mir es immer gern angeschaut. Ja, natürlich bin ich sehr, sehr stolz auf ihn und ja, man liebt ihn natürlich, gell, und was da.
5: Du kennst meinen Plan. Wie letztes Jahr.
6: Wie letztes Jahr. Dein Plan.
5: Mein Plan.
6: Oh, okay, dann ist das mein Plan auch, oder?
5: Ja.
6: Hört sich gut an.
5: Das ist auch.
6: Ja.
5: Hört sich.
6: Aber nur mal eine Perfect Season oder einfach eine Season? Eine gute.
5: Gute Season.
6: Eine gute Season.
5: Reicht, oder?
6: Klar, weil sonst haben wir ein Problem mit den anderen Fahrern.
1: Plan is to be at the top and trying to be the guy who is gonna be unbeatable, but yeah, it's not easy. There's a lot of pressure. If you're on a high, if you're only winning all the time, it's quite hard for yourself if you're not gonna make it anymore.
2: I hope the peak still goes on, but you never know what's happening and you never know what's coming. Definitely not a young guy in the paddock anymore.